0: Tatsächlich ist von der Luftaufnahme zu den Hasenbahnen angeführt.
1: Whatever, you know, the ramp order, this was Tom Kovic.